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0: Und das hier, das ist das Resultat der Wahnvorstellung, dass ich immer, wenn es losgeht, dass ich mir sage, ich habe nicht genug Lieder. Ich habe nicht genug Lieder. Um Gottes Willen, mir fehlen noch Lieder. Und dann schreibe ich immer noch ganz schnell eins. Und das kenne ich doch nicht. Und ich möchte es Ihnen aber trotzdem nicht vorenthalten. Den Überblick nicht verlieren. Und darum habe ich also jetzt hier diese Versuchsanordnung getroffen. Das ist ein Lied, das auch vielleicht an einer anderen Stelle im Programm viel besser hingepasst hätte von der Thematik her. Aber erstens wollte ich dann zwischendurch diesen Aufwand mit dem Notenständer nicht treiben und zum anderen wollte ich Sie damit auch nicht auf Gedanken bringen, auf die, wie ich sehe, Sie Gott sei Dank nicht von alleine gekommen sind. Und darum ist es jetzt ganz richtig, dass er hier hinkommt. Ein Titel hat es noch nicht, aber es ist mehr aus dem Erleben, wenn ich also an Ihrer Stelle sitze oder wenn ich im Konzert oder in der Oper oder im Theater sitze, was ich leidenschaftlich gerne tue. Und aus diesem Erleben ist dieses Lied jetzt entstanden. Das Licht geht aus, der Vorhang auf und das Konzert fängt an. Die Spannung steigt, die Scheinwerfer ziehen mich in ihren Bann. Der Star tritt auf im donnernden Applause. Ach, ist das schön, ach, bin ich froh, seit Tagen denk ich nur daran. Ich bin so schrecklich aufgeregt, dass ich es kaum erwarten kann. Ich freue mich so unbändig auf die Pause. In der Pause kann man erstmal seinen Hintermann ansehen, man vor dem Spiegel schuppen, von der Schulter bürsten, am Buffet nach Herzenslust ausgiebig in der Schlamme stehen, nach Käsebroten und erhitzten Würsten. Man kann lästern, man kann meckern, man kann sich mit Senf bekleckern, man kann hitzig diskutieren, mit daheim telefonieren, ob der Babysitter zu Haus ist, ob das Bügeleisen aus ist, bessere Sitzplätze erschleichen oder gleich wieder nach Haus entweichen, vor Begeisterung ausrasten, nach der Kontaktlinse tasten, rumstehen bei den Sektglashaltern oder ein Viertelstündchen altern oder den Künstler belagern, Autogramme holen, ja nun, der hat in der Pause sowieso nichts Sinnvolles zu tun. Ich tue mir die härtesten und allerlängsten Opern an und es ist manchmal schon verdammt nahe an der Folter dran. Doch wer das nicht kann, ist ein Kulturbanause. Kein Henze und kein Stockhausen, der mich noch wirklich schrecken kann. Ich bin so voller Zuversicht, ich weiß ja, irgendwann hat auch die schlimmste Oper eine Pause. Aber vorher heißt es erstmal schnell die Schuhe wieder anziehen. Und einer ist unterm Vordersitz verschollen. Und man fahndet und man angelt. Gott sei Dank, jetzt hat man ihn. Doch wie ist der Fuß in Freiheit angeschwollen? Man kann sich verzückt gebärden und den Kaugummi loswerden. Einen kleinen Streit anfangen, Eintrittsgeld zurückverlangen. Kragen öffnen, Gürtel schließen, sich mit Parfum übergießen. Rasch den völlig aufgelösten Hund draußen im Auto trösten. Niesen, husten, schniefen, schnauben, seinen Anspruch höher schrauben, mit Theaterkennern schwatzen, sich endlich an Stellen kratzen, die schon seit Beginn entsetzlich jucken und die man vielleicht im Konzert im Sitzen einfach nicht erreicht. Es ist nicht die schiere Bildungswut, das gebe ich offen zu. Was da oben auf der Bühne läuft, das ist mir völlig wurscht, na was glaubst du? Was auf dem Spielplan steht, wird mitgenommen. Weil ich hier ungestört bin, weil ich endlich Muße find und Ruh, weil ich hier alles schaffen kann, erledige und mach und tu. Dazu würd ich zu Haus doch gar nicht kommen. Man kann flirten, man kann baggern, die Sitznachbarin betören. Man kann den Rauchern zusehen, in den Gelbfinger winkeln. Man kann ungestört im Walkman die Lieblingskassette hören. Und wer will, der kann mit Gleichgesinnten pinkeln. Oder Kaffee holen und Kuchen, die Rotkreuzschwester besuchen. Man kann Ansichtskarten schreiben oder einfach draußen bleiben. Oder schon beim allerersten Pausengong von Neugier bersten, sich vorn in die Schlange schummeln, Garderobenmarken verbummeln, eine Diskussion anfachen, ein paar Freiübungen machen, sich die Fingernägel schneiden, unter der Aufführung leiden, schubsen, treten, drängeln, hauen, gleich wird man wieder eingesperrt. Ach, die Pause ist das Schönste am Konzert. Die Pause ist das Schönste am Konzert. Ja, es ist noch Neues.
1: Das ist Oliver.
2: Peter kennt ihr.
1: Anni.
0: Und inzwischen hat an Mannis Platz Stefan das Kommando am Mischpult übernommen.
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0: das Alterungsprozesse. Da wachsen Haare aus dem Rücken, aus den Ohren, aus dem Ohr. Ist dir das aufgefallen, Franz? Ich habe mich gerade versprochen. Das geht jetzt langsam los, ne?
1: Ja, es geht los.
0: Das ist neu. Ja. Habe ich früher nie gemacht. Ich konnte immer meinen Text. Ja, unverspielt auch noch.
1: Ja.
0: Danke, ja, vielen Dank.
1: Entschuldigung.
0: Das passiert mir halt. Ne?
1: Ja.
0: Haare aus dem Rücken, aus der Nase und aus dem Ohr. Och, kein Glück. Liebe Haare, was ist euch wichtig? Und sie sagen, joi, Schlafkomfort.

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Herr Hoffmann? Ah, Herr Hoffmann, könnten Sie mir eine Flasche Rotwein organisieren? Ich würde mich gerne zulöffeln jetzt. Es ist an der Zeit.

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Was wollte ich eigentlich sagen? Achso, dieser Typ von Siemens, ne? Der hat einen schönen Spruch gemacht. Der hat immer so auf die Chinesen geschimpft. Ne? Hat gesagt, also der Chinese, strukturiertes Denken ist ja nicht seine Sache. Ne? Gib dem mal eine Schippe in die Hand, das kann er. Aber so ein Schippenfest organisieren, das versagt er schon. Ne? Das kann er nicht. Ne? Ich sag dem Chinesen immer, ihr habt ja viel erfunden. Die Folter, das Schießpulver, die schöne Schrift. Aber ruht euch nicht auf den alten Sachen aus. Ne? Schöner Spruch, muss ich sagen. 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

0: Franz, frag mich mal, ob der Computer mein Leben verändert hat.
1: Reinhard, hat der Computer dein Leben verändert?
0: Nein, nein. Ist für mich nur ein Tool, ne? Ja. Genau. Aber Geräte, ne? Habe ich das schon vorgestellt? Das habe ich mir jetzt gekauft, habe ich bei eBay geschossen, ne? Das ist so, das gibt's, ein ganz altes Teil, so. Und diese Beats hier, ne? Das sind so Billig-Beats, das hört man auch, ne? Die haben nichts gekostet, free download, ne? Das ist irgendwie so, so 0815 halt, ne? Darf man eigentlich auch gar keine tollen Texte drauf verschwenden. Ich benutze das eher zum Workout am Morgen, ne? Um ein bisschen wach zu werden, ne? Die Liebe ist ein Omnibus, auf den man lange warten muss. Geht, ne? Und kommt der Bus dann angewetzt, dann sagt der Schaffner schon besetzt, ne? Kann man machen, geht alles drauf.

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Ja, der Bierkasten ist natürlich das allerbeste Lied von Client hier, aber das kann ich nicht. Dafür kann ich ein anderes, also so, wenn ich das jetzt mal so subjektiv betrachte, ist das eigentlich mein Lieblingslied von Client.

seit Jahren wollt endlich mal wieder ein Lied über Fußball schreiben. Das letzte ist 8 Jahre her. Und bei einer WM ist es mal wieder passiert, oder beziehungsweise nach der letzten WM. Da habe ich mal so analysiert, wer so eigentlich die deutschen Tore geschossen hat. Und das war sehr interessant. Aber jetzt ist das nächste Lied rausgekommen. Es geht vordergründig um Fußball, aber hintergründig geht es eigentlich um gelungene Beispiele für die Integration von Immigranten. Das Lied heißt Podolski.

0: Ich hatte Puh, der Bär gelesen. Haben Sie vielleicht auch, was? Und da geht draus hervor, dass Bären besonders gerne Honig mögen. Und um das nun mal nachzuprüfen, habe ich selber Honig in den Zoo getragen und der Bär mochte den. Und es ist eigentlich eine liebe Gewohnheit draus geworden und natürlich dann letzten Endes auch ein Lied.
1: Ich war vorhin noch einmal wie vor Jahren im Zoo, um nach dem alten Bären zu sehen, für den wir sowas wie Verwandte waren, die auf der besseren Gitterseite stehen. Der Zoo hat ein Wildentenpaar erworben, ein seltenes Exemplar vom

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Nächstes Lied geht's um Drogen. Und zwar um eine ganz neue Droge, die die meisten von euch wahrscheinlich noch gar nicht kennen werden. Es ist ein synthetisches Produkt, eine Pille. Ich habe mich für euch geopfert und die mal ausprobiert. Einen Selbstversuch gemacht. Und ich will euch jetzt meine Erfahrungen mitteilen. Ich weiß nicht genau, ob ich diese Droge unbedingt empfehlen soll. Schon sehr, sehr heftig und man wacht am Morgen ganz beschissen auf.

Da dreht man durch. Das nächste Lied soll euch so ein bisschen Mut machen im Alltag. Es gibt immer Leute, die sind schlechter dran als ihr. Ne?

0: Selbstvertrauen. Ahnt ihr was? Geiles Lied, ne?
1: Total geil.
0: Jetzt kommt leider die nächste Strophe. Das Lied geht immer so schnell vorbei. Ich finde, er spielt so geil. Oder? Spiel bitte für mich weiter. Bitte spiel.
2: Fehlerfrei.
0: Ja, bis jetzt. Soll ich singen?
1: Ja.
0: Soll ich was singen?
1: Ja.
0: Okay.

nicht singen kann. Dabei habe ich es ja gar nicht gelernt. Und wenn ich sehe, was auf der Welt los ist, wundert es mich, dass ich Lust zu singen habe. Aber es geht um mehr als Lust.

Er sollte es auch tun, damit die Welt endlich besser wird. Auch andere sind immer wieder überrascht, wie schön ich singen kann. Sie sagen, Mensch, kannst du schön singen? Wo hast du das gelernt? 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

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Man sieht's mir ja nicht an, man denkt, ach der, das ist bestimmt ein ganz normaler Künstler. 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

0: Vielen Dank. Merci.
1: Ihr benutzt Fahrdienst, ihr selber

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So ein feiner Kerl, eigentlich sogar schüchtern, empfindsam, ernster, ein richtiger junger Mann, manchmal still, manchmal nüchtern. Wir haben natürlich alle Hebel in Bewegung gesetzt, das mussten wir doch als Eltern. 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Der Anwalt sagte, wir gehen einmal von einer stark verminderten Schuldfähigkeit aus. Geradezu tierlieb. Halt ein richtiger junger Mensch, am Schulalltag leidend. Seine Mitschüler haben ihn wie einen Verbrecher behandelt und die Lehrer vorverurteilend. Der ist zu gut, hab ich manchmal gedacht. Und das, was diese Psychologin jetzt seine Anlage zur Depression nennt, nichts weiter bedeutet als übertrieben viel Sensibilität. Hat man doch oft bei späteren Führungspersönlichkeiten. 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

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Und ich hab eigentlich indirekt dafür gesorgt, dass es noch lebt. Ihr hat doch kein begriffsloses, sprachloses Prollbündel brutal gewütet. Hier ist nur seelisch etwas übergekocht. Ausnahmezustand, wie es ihn im Wachstum aller stärkeren Persönlichkeiten gibt. Dieser sogenannte Krankheitsstress, unser angeblich kaputtes Zuhause, das sei der Preis der Verteidigungsstrategie, sagt der Anwalt. Und ich bete bei all unseren guten Verbindungen, dass der Albtraum dieser Demütigung bald aufhört. Warum schickt man so einen nicht direkt nach Afghanistan? Fragt eine mit Kuhblick beim Friseur in suffisantem Ton. Und ich fixiere sie und sage, sie glauben wirklich, meine Liebe, diese Arbeitslosenberufsarmee wäre der passende Ort für meinen Sohn als Führungsoffizier. Anders nie. Denn natürlich geht er bald auf eine Elite-Uni. Natürlich wird er einmal Medienanwalt sein, Kurator oder Psychologieprofessor. Und dies Erlebnis jetzt ist dann irgendwann nichts weiter als ein interessant funkelnder Fleck in seiner Biografie. Da fragt die Kuh, und wie kommt so jemand klar mit seiner Schuld? Und ich sage, durch Schuldunfähigkeit. So ist es auch gewollt. Jetzt kriegt er eine kleine Strafe für die Gleichheit vor dem Gesetz. Dann wird die kleine Strafe ausgesetzt für ein paar stärkere Regeln. Und am Ende hat es alle nur ein wenig weiser gemacht. Die Gesellschaft unterbricht doch nicht die Karriere eines solchen jungen Mannes. Was glauben denn Sie? Aber wie Sie mich schon anstarren, meine Liebe, rufe ich, schiebt die Trockenhaube beiseite und geht zur Kasse. Sie würde voll die Schwere des Gesetzes treffen, falls Sie mir hier was antun wollen, lache ich. Sie sind nämlich nicht schuldunfähig, aber ich, das riecht man. Darüber diskutiert man gar nicht. Das hat man oder hat man eben nicht.

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Dann gäbe es in unserem Land endlich gutes Fernsehen, weil die Fernsehmacher Fernsehen machten, das sie selber gern sehen. Statt um die Quote, um die sich dort alles dreht, ginge es auf einmal nur um pure Qualität. Des Weiteren fehlte dann hierzulande jede Spur von leblos hingerotzter Zweckarchitektur. Plötzlich wären unsere Städte Stätten der schieren Freude statt Ansammlungen kalter, deprimierender Gebäude. Es gäbe keine nervtötende Werbung mehr, weil sie ohnehin komplett überflüssig wäre. Denn ausnahmslos jedes Produkt, das existiert, wäre dann mit Hingabe und Liebe produziert. Die Werber würden nicht mehr ihr Talent verschwenden, sondern sich fortan der guten Sache zu wenden, einer Sache, die sie künstlerisch und inhaltlich erfüllt und eben nicht mehr Werbung machen für Nestlé oder die Bild. Plötzlich handelten wir alle aus authentischem Gefühl und nicht mehr aus Angst und marktwirtschaftlichem Kalkül. Wir folgten unseren Herzen und unseren Gelüsten, statt das zu tun, von dem wir glauben, dass wir es tun müssten. Wir würden uns entfalten und neu gestalten und nicht mehr tun, was unsere Alten für richtig halten, die sich klammern an vermeintliche Tugenden und Sitten, unter denen sie absurderweise selber früher litten. Wir trauten uns, wir selbst zu sein und unkonventionell und studierten kaum noch Jura oder BWL oder, sagen wir so, Betriebswirt oder Jurist. Wird dann nur noch der, der das auch wirklich gerne ist. Wir alle würden einen Beruf ausüben, den wir wirklich gern tun und von ganzem Herzen lieben. Die gute Laune würde steigen, ganz egal wohin man guckt und ganz nebenbei auch das Bruttosozialprodukt. Richtigen Leute wären Ärzte oder Richter, Lehrer und Beamte, und die Falschen wären nicht da. Die richtigen Leute wären Bäcker oder Banker, Krankenschwestern oder Staatenlenker. Erst die Arbeit, dann das Vergnügen. Diesem Dogma bräuchten wir uns nicht mehr fügen, denn das Vergnügen fänge ja dann für uns direkt schon bei der Arbeit an. Und wie schön ist es, wenn man bei einem Menschen erkennt, er brennt für was er tut und ist in seinem Element. Und wie schön ist es, sich mit solchen Menschen zu umgeben, die für das, was sie tun, leben. Ich glaube, das ist echt das Schönste, was es gibt, wenn man das, was man tut, leidenschaftlich liebt. Man tut damit nicht nur sich selbst einen Gefallen, sondern letzten Endes allen. Vermutlich sagen sie, das funktioniert doch nie. Naive Hirngespinste, reine Utopie. Wenn alle täten, was sie lieben, wo kämen wir denn dahin? Das hat doch alles überhaupt gar keinen Sinn. Wir unterwerfen uns lieber weiterhin dem Joch, denn das kann ja gar nicht klappen. Was wenn doch? Was wenn?

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Okay, das nächste Lied ist kein Lied, es ist ein gesprochenes Gedicht. Es heißt Jesus und Stoiber. Und es geht mit dem Jesus los.

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Hamburg! Vielen Dank! Wollt das auf Liedermaching? Tschüsschen!

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0: Daniela Dieteris an der Violine.
1: Jetzt bin ich schon Mitte 30, die Hälfte meiner Zeit. 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

Arbeitslosigkeit. Und? Wissen Sie, aus diesem Thema müssen endlich mal die Emotionen raus. Schon der Begriff, das klingt so muffig. Arbeitslos, das riecht nach Klo und Kappes. Zeitweilig unbeschäftigt, sollte man das nennen. Sehen Sie das Ganze doch mal ohne Vorurteile an. Das soziale Netz ist gut geknüpft. Mit einem Bruchteil von der Unterstützung, die so einen kriegt, fühlt sich ein Kuli in Kalkutta doch als Größes. Und die Leute haben endlich auch mal ihre Ruhe. Dieses Hasten ist vorbei, der Leistungsdruck am Fließband, diese kurzen Arbeitstakte hält doch auf die Dauer niemand aus. Und das verdummt ja auch ganz schön. Gerade ihr, die Linken, habt doch immer darüber geklagt. Und die Leute haben wieder Zeit zum Lesen. Gutes Buch, Konzert, Theater, Bildung ist doch was für sie.

man auch nicht so kleinkariert betrachten. Was geschieht denn da vor unser aller Augen, ne? Die gesamte Wirtschaft, und zwar weltweit, strukturiert sich um. Gigantisch ist das. Ein globales Produktions- und Einkaufszentrum ist da im Entstehen. Eine Weltfabrik. Zum Beispiel Hemden lassen wir in Hongkong machen, Autos in Brasilien und schwarze Mädchen in Südafrika verpacken aus Virin. Die ganze Erde wird ein Supermarkt mit Rock und Pop und Rom-Tata und alles unter einem Dach. Der alte Menschheitstraum wird wahr, die Weltgemeinde grenzenlos ist doch was für Sie. Rassen, Klassen, Länder, Schranken fallen. Satellitenfernsehen dringt in jede kleine Hütte. San Francisco, Vladivostok sehen gleichzeitig Mick Jagger oder Bayern gegen Sao Paulo. Wohlstand unter multinationalen Sternen, das ist die Vision.

Sehen Sie, vor dieser Vision, vor dieser echten Revolution wird alles Übrige klein, bedeutungslos. Und dafür muss man Opfer bringen. Jeder. Egoistische Interessen haben da mal hinten anzustehen, sicher. Ungerechtigkeiten oder besser noch Disparitäten wird es dabei natürlich geben, wie bei jeder echten Revolution. Damit muss man leben. Da hilft kein Lamentieren, Heulen, Händchen halten, wenn ein paar Dinge oder Leute auf der Strecke bleiben. Das ist sowieso mal Schrott. Brauchbar bleiben die Mobilen, die Beweglichen zum Beispiel. Wenn's mal keine Arbeit gibt bei Krupp im Essen, Kurt wird eben umgeschult. Oder besser noch, dann zieht man dahin, wo es Arbeit gibt, nach Hamburg oder München und vielleicht sogar nach Rio oder Kapstadt. Fremde Länder, Abenteuer, weg von Mutters Ofen. Ja, der Arbeiter 2000, der wird wieder ein Nomade sein. Mit Sack und Pack und Campingwagen zieht er durch die Welt. Ein freier Mann.

und diese echte und globale Revolution, die machen diesmal die, die da was von verstehen. Und das sind die Multis, Weltkonzerne, internationales Unternehmertum. Und nicht eure roten Kommissare und Gewerkschaftsbonzen mit den Sprüchen aus der Mottenkiste von vor 100 Jahren. Handel, Wandel und Gewinne, das sind die Methoden. Keine Ideologien mehr und sowas. Rationalität, klar über den Markt gesteuert, Produzenten und Produkte. Die Gewinne weisen aus, was läuft und was verschwinden muss. Einfach ist das deutlich, jeder muss das einsehen. Transparenz, haben sie da immer von geschwärmt. Und klar geordnet, systematisiert, genormt, Produkt- und Produzentenseite. Hüsken, Tüsken, Eigenheiten. Hier ein Päuschen, da mal streiken, hier eine Meinung, da eine Meinung. Jeder will was anders sein und haben Biedermeier und Gemütlichkeit. Damit ist natürlich auch.

Was? Wie bitte? Wenn die nicht so wollen, meinen Sie die Produzentenseite? Na, wenn die das nicht überzeugt und wenn sich das sogar zum Störpotenzial auswachsen sollte, so mit Arbeitskampf und Klassenkampf, auch international und so. Das wäre nicht schön, da müsste man schon etwas Power geben. Nun, in jedem Fall, der erste Schritt ist längst getan. Gigantisch und global, das läuft und immer weiter. Niemand hält das

denn die Produzentenseite, aber unter einem anderen Stern, ist schon längst dabei, das aufzuhalten. In Vietnam zum Beispiel, in Angola und vielleicht bald in Italien und Frankreich. Und irgendwann auch werden von VEB Krupp nach Rio oder Kapstadt, San Francisco, Vladivostok Freundschaftsdelegationen reisen.

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Nur einen Augenblick, doch lang genug. 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Das ist die große, langersehnte Chance. Sie kommt nur einmal, jedes siebte Jahr. Der Käfig offen und zugleich das Fenster. Ergreife sie im Flug jetzt, nimm sie wahr. 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Ein Zögern, dann ein rascher Flügelschlag, um aufzusteigen aus der dunklen Stube, hoch in den gleißend hellen.

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Servicestätte werde. Nehmen Sie das Magazin in die linke Hand und schieben Sie die Patronen mit dem Zündboden zuerst vorsichtig in das Magazin. Das gefüllte Magazin in die Pistole einschieben. Jetzt nehmen Sie die Pistole in die rechte Hand und ziehen mit der linken das Verschlussstück bis zum Anschlag zurück und lassen es wieder los. Jetzt befindet sich die erste Patrone im Lauf.

0: auch viel heutzutage, muss man wirklich sagen, ne? Ist es nicht, es ist doch, also, wie soll ich sagen, kennst du, der Mario Barth, der wird ja immer so angepfiffen, dabei ist es, das ist ein hochphilosophischer Satz, finde ich, kennst du, wer kennt denn überhaupt noch irgendwas, ne? Es gab in analoger Zeit, gab es auch schon Volksgruppen, Berufsgruppen, die einfach nicht verstanden werden wollen von anderen, haben sich eine eigene Sprache zugelegt. Heute ist es zum Beispiel die Jugend, habe ich am Eingang gesagt, die sich absondert, ne? Die sagt, ihr Alten, ihr habt nichts mit uns zu tun. Selfie zum Beispiel, ne? Kennt man jetzt mittlerweile. Das ist jetzt allgemein gut. Aber es gibt auch ein Belfie zum Beispiel, wenn man seinen Booty hier, seinen Arsch fotografiert. Es gibt ein Felfie, wenn man sich mit Tieren fotografiert. Es gibt ein Welfie, das ist, wenn man sich nach dem Workout fotografieren lässt. Es gibt ein Healthy, das ist, wenn man sich mit einem Teller Obst fotografiert. Es gibt ein Sugly, wenn man sich in eine Fresse zieht. Es gibt, wenn man andere Leute fotografiert, das heißt ein Someone Else, das gibt's auch noch. Das ist eine Sondersprache, ne? Die ist hermetisch, ne? Die ist für sich. Und früher gab's, fast ausgestorben, ist das Luden-ABC aus Hamburg. Ne? Da haben sich die Zuhälter auf dem Kiez in St. Pauli, haben sich eine eigene Sprache zugelegt, um nicht verstanden zu werden, ne? Vom Rest. Ne? Und Franz, du kommst aus Hamburg?
1: Ja.
0: Du beherrschst dieses Luden-ABC, das finde ich ganz interessant. Ja. Wie heißt zum Beispiel, wenn ich jetzt sage, ich will ficken, nee, ich brauche einen Präser, ich will ficken und danach trinke ich noch einen Sekt und esse eine Frikadelle oder ich gehe vielleicht noch zum Hähnchengrill.
1: Ja, ich brauche meine Lümmeltüte, ich will meinen Aal wässern, dann trinke ich eine Kapitalistenbrause, danach eine Chansonettentitte oder gehe zum Hühnerstrip.
0: Ne? Genau, das ist das Luden-ABC. Eine wunderschöne, reiche Sprache. Zum Beispiel, guck mal, der hat ganz billige Schuhe und raucht ganz billigen Tabak. Dem verpasse ich eine Backpfeife oder komme mit meiner MP.
1: Alter, der Typ hat echt Asphaltbeleidiger an, dann raucht er auch noch Bahndamm Spätlese, dem verpasse ich eine Hongkong-Schwalbe oder mache ihn mit meiner Chicago-Schreibmaschine platt.
0: Ne? Eine wunderschöne, das ist Poesie, ne? Aber unverständlich, ne? Guck mal, der ist Single und sitzt im Rollstuhl.
1: Der Typ ist Matratzensolist und sitzt im AOK-Shopper.
0: Ne? Das ist eine schöne Sprache, ne? Unverständlich, das ist Sondersprache. Heute vergleichbar vielleicht ist Gangster-Rap. Das ist auch eine Sondersprache, die leider aber, was heißt leider, ich will nicht dissen, ich will es nur wissen. Also es ist Platz 1, es ist vergoldet mittlerweile. Deshalb interessant, es gibt in Köln einen Gangster-Rapper, der heißt Chata, der hat da so einen Shisha-Laden. Und der macht Gangster-Rap vergoldet und das Problem ist nur, der ist mittlerweile im Verteiler vom Goethe-Institut. Ich konnte es nicht fassen. Ne? Weltweit wird Deutsch gelernt mit Chata, Grund genug, dass wir uns den hier anschauen. Achtet bitte mal auf den Gebrauch des Endreims. Und du pumptest meine Wenigkeit Gianni Versace als Rapper noch auf S. Oliver Stylton, Hafti. Du weißt genau, was der Bruder meint, Hafti, auf Beluga in Dubai Fluss machen, kapisch. Wo bleibt der Integrationsbambi mit Dankbrief? Stattdessen schickt der Verfassungsschutz Mahnbrief. Wir haben es hier mit einem Reimschema zu tun. A, B, C, D, E, F, G. Das ist das schmutzige Ende einer langen Geschichte, die in der Bronx sauber begonnen hat. Das Ding ist jetzt, wenn die im Verteiler sind vom Goethe-Institut, muss ich mich danach richten, weil ich will da ja auch rein. Und ich habe versucht, mich an Chata zu orientieren. Obwohl er eigentlich unerreicht ist. Also muss ich sagen, das ist mein Bewerbungslied fürs Goethe-Institut. Ne?
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Das ist der, dem das ganze Wackelsteiner Ländchen gehört und alles, was darauf steht. Wie der angefangen hat, Sohn eines Tischlers, der war mit 40 schon Invalide, alle Finger der rechten Hand unter der Kreissäge. Schon mit 5 Jahren ist der Senator jeden Tag vom Wackelrode nach Hohenthal-Holzheim gelaufen. 12 Kilometer hin und 12 Kilometer zurück. Und warum? Weil in Wackelrode 1 Liter Milch 2,5 Pfennig gekostet hat. In Hohenthal-Holzheim aber nur 2 Pfennig. Und diesen halben Pfennig, den durfte der Bub behalten. Und das hat er auch getan. 10 Jahre lang. Von Wackelrode nach Hohenthal-Holzheim. Von Hohenthal-Holzheim nach Wackelrode. Und nach 10 Jahren, da hat sich der Senator gesagt, so, hat das ganze Geld genommen, ist hergegangen und hat das erste Hüttenwerk auf das Wackelsteiner Ländchen gestellt.

Der Krieg. Und hinterher, da hat sich der Senator gesagt, so, der Krieg ist verloren. Was ist dabei rausgekommen? Gar nichts. Und dann hat er sein Geld genommen und hat Grundstücke gekauft. Hier eins und da eins. Und dann kam die Arbeitslosenzeit. Und dann Adolf. Tja. Und 34, der gehört ihm praktisch schon, das ganze Wackelsteiner Ländchen. Und dann ist der Senator hergegangen und hat noch ein Hüttenwerk auf das Wackelsteiner Ländchen gestellt. Das waren dann schon zwei. Das alte Wackelsteiner Hüttenwerk und das neue Wackelsteiner Hüttenwerk. Und mitten im Krieg, in schwerer Zeit, da ist der Senator hergegangen und hat noch ein Hüttenwerk auf das Wackelsteiner Ländchen gestellt. Ja, ha, ha, ha, wenn der Senator erzählt. Dann 45, ausgebombt, demontiert. Da hat sich der Senator gesagt, so, der Krieg ist verloren. Was ist dabei rausgekommen? Gar nichts. Und er war froh, dass er wenigstens noch das Wackelsteiner Ländchen hatte und seine treuen Bauern. Hier einen Schinken, dort ein Liter Milch. Und so konnte man ganz allmählich wieder anfangen. Aber dann 48, Währungsreform. Da stand der Senator wie jeder von uns da, mit 40 Mark auf der Hand. Und was hat er damit gemacht? Etwa ein viertes Hüttenwerk auf das Wackelsteiner Ländchen gestellt? Nein, die hat auf den Kopf gehauen, in einer Nacht. 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Gesagt, getan, Verkehrsminister angerufen, alter Kumpel aus schwerer Zeit. 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Die waren damals doch glücklicher, die Leute. 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

Vermann, solange wie Peter und ich durch die Weltgeschichte vagabundiert, dann sammelt man natürlich einen Erfahrungsschatz an. Die schönsten Erlebnisse, die wunderbarsten Abenteuer, herrliche Erinnerungen kommen da zusammen. Aber es kann natürlich nicht ausbleiben, dass man am Wegesrand auch die eine oder andere bittere Lektion lernen muss. Und zu diesen bitteren Lektionen, die ich im Laufe der Jahrzehnte habe lernen müssen, gehört es, dass auch in den schönsten Momenten hehren Glückes, in den idyllischsten Augenblicken, dass es da immer uneinfühlsame Zeitgenossen gibt, die mit entsetzlichen Instrumenten ganz abscheuliche Geräusche verursachen. Und ich spreche jetzt nicht von Musikern, die vielleicht Volksmusik machen, sondern nein, fast genauso schlimm. Aber sie führen einfach dazu mit diesen Geräuschen, dass bei feinfühligen Zeitgenossen jeder geistige Höhenflug sofort in einem Absturz endet, dass jedes sanft erblühende Gefühl sofort schlaff in sich zusammensackt. Und mir begegnen diese uneinfühlsamen Klötze vorwiegend auf Tournee und dann auch immer in den frühen Morgenstunden, komischerweise, gerne im Hotel. Und dann kommen sie mit ihren entsetzlichen Geräuschen, scheinen sie direkt aus dem Kopfkissen zu kommen. Und sie führen, oder dieses Geräusch führt bei mir dazu, dass dieses Lächeln, das die Morgensonne gerade auf meine erwachenden Lippen zeichnen wollte, dass das zu einer fiesen Grimasse ausartet, dieses Lächeln. Und fortan lassen sie mich den ganzen Tag nicht mehr los, sie verfolgen mich damit. Sie lauern mir in der kuscheligen Autobahnraststätte auf, wo ich meinen gut abgehangenen Kartoffelsalat zu mir nehmen möchte. Bisschen angetrocknet, bräunlich, gelblich, so fest, also raststättenmäßig. Und manchmal sind sie auch schon in der Künstlergarderobe, wenn ich nachmittags ankomme, haben mir da aufgelauert. Und manchmal begegnen sie mir auch noch abends nach der Vorstellung, wenn man noch zusammensitzt, ein Glas Wein trinkt, flackerndes Kerzenlicht, herrliche Stimmung, alle sind aufgekratzt, ist das Geräusch dann plötzlich da. Und es bleibt dir der köstliche Grünkernbratling in der Kehle stecken. Ich habe eines gelernt in all diesen Jahren. Dieses Universum funktioniert nach ein paar unumstößlichen Regeln, nach ein paar ehernen Gesetzen. Und eines dieser Gesetze besagt, du kannst hinkommen, wo du willst. Und du kannst auch dorthin kommen, wann du willst. In einem, mein Freund, kannst du sicher sein. 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

0: danke Ihnen. Ihre leidenschaftliche Reaktion zeigt mir, dass ich nicht alleine bin. Ich habe immer gedacht, das geht nur mir so. Und zum anderen tröstet es mich auch noch über eine andere Sache hinweg. Nämlich, dass ich, seit ich dieses Lied gemacht habe, beim Baumarkt zu Hause bei mir um die Ecke Hausverbot habe. Und da leide ich natürlich auch ein bisschen drunter, weil ich manchmal, da kann ich es ja doch nicht lassen. 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Aber gut, das möchte ich jetzt nicht länger drüber sprechen. Das soll mein Geheimnis bleiben. 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

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Und ich stand mit Gisela vor der Raketenbahn. Und die Raketenbahn kostete 20 Pfennig, woraus Sie bereits sehen, dass das ein Weilchen her ist, dass ich mit Gisela da gestanden haben muss. Ich hatte 40 Pfennig in der Tasche und irgendwann habe ich dann meinen ganzen Mut zusammengenommen und meine gesamten Ersparnisse und ich habe Gisela zu einer Fahrt mit der Raketenbahn eingeladen und es ist ein unauslöschliches Erlebnis geworden. Und noch heute mischen sich in meiner Erinnerung die verschiedenen Düfte. Da ist zunächst Giselas betörendes Parfum, das sich mischt mit dem Duft von gebrannten Mandeln, von Zuckerwatte, kandierten Äpfeln und Lebkuchenherzen. Und dann kommen noch irgendwann diese ganzen optischen Eindrücke dazu. Diese bunten Lampen überall, die anfangen sich zu drehen und sich schneller und schneller und schneller drehen. Und wenn ich mich jetzt noch ein bisschen reinsteigere, dann kriege ich vielleicht auch eine leichte Übelkeit noch in der Erinnerung zustande. Und vor allen Dingen in dem Augenblick, wo ich mir denke, dass diese drei Melodien, die ich eingangs geschildert habe, in eine einzige zusammenfließen und die dann ungefähr so geklungen haben mag, wie das, was jetzt kommt. Und wenn Sie eine gut abgehangene Schnulze abkönnen, dann ist jetzt Ihr Augenblick gekommen. 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

haben Sie mich aber auch. Bin ich aber in Ekstase geraten, meine Güte. Es war stellenweise fast schon ein Tuck zu viel, Mann. Ich konnte mir den Karlauer nicht verkneifen. Möchte aber trotzdem darauf hinweisen, dass ich meine Brille nach wie vor ausschließlich alleine bezahle, ungesponsert bin und weiterhin unkäuflich. Aber manchmal frage ich mich, ob ich nicht vielleicht doch 30 Jahre die falsche Musik gemacht habe. Ich sage,

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Der Degenhardt. In die Jahre auch gekommen, wie? Doch immer noch ein Auge auf die Zeit läuft, so ist es recht. Na, sahen Sie denn jetzt? 11. September. Angriff auf das Herz unserer Zivilisation. World Trade Center Pentagon. Da ist wohl auch euer einziger Spucker weggeblieben, bei sowas völlig Unerwartetem. Nichts ist seitdem mehr so wie vorher. Das meinen Sie doch auch, oder? Das war ein Quantensprung in eine neue Zeit. In eine neue Dimension. In eine neue Dimension. Yes, Sir. Ein neues Zeitalter ist angebrochen. Das ist mehr als ein Gezeitenwechsel. Die Theorien, Werte und Begriffe von Dunemars erledigt. Zum Beispiel nix da mehr mit so einem Geschwafel, wie konnte es dazu überhaupt nur kommen? Was sind die Ursachen für solche Wahnsinnstaten? Eure Sprüche aus der Mordenkiste aus dem vorigen Jahrhundert. Imperialismus, Ausbeutung, jahrzehntelange, ja jahrhundertlange Unterdrückung. Hier die Superreichen, dort das Heer der Bitterarmen. Den will keiner jetzt mehr hören. Und schon gar nicht solche Selbstanklagen wie: Wir haben denen schließlich auch was angetan und bibabo. Nein, Entschlossenheit. Gesunde Rache, Kampfbereitschaft. Das sind die neuen Energien nach diesem Quantensprung in eine neue Zeit. In eine neue Dimension. In eine neue Dimension. Klare Konturen gibt es wieder. Schluss mit der Unübersichtlichkeit, den Differenzen und den ewigen Bedenken. Vielleicht ja, vielleicht nein, wer weiß denn überhaupt? Eindeutigkeit, jawohl, Eindeutigkeit. Da haben sich alle nachgesehnt. Das Gute und das Böse. Das ewige Schema allen Lebens, Fühlens, Denkens und der Politik. Freund, Feind. Und letzterer ist klar erkennbar für die Leute. Diesmal mit Kaftan, Rauschebart und Turban. So wie Karl May schon beschrieben hat. Der alte Mübarek. So hieß der damals. Und heute heißt er wie? Na, nach diesem Quantensprung in eine neue Zeit. In eine neue Dimension. In eine neue Dimension. Ja, der Krieg des 21. Jahrhunderts hat begonnen. Es ist ein Kreuzzug gegen das Böse, den Terror. Mit Bombenbrot und bald Atomraketen und warum wohl nicht? Ein jeder, eine jede hier in diesen Wohlstandsbreiten weiß im Grunde doch, worum es geht. Jawohl, ein Kreuzzug. Und er wird länger dauern als der von Barbarossa. Und wir Deutsche machen wieder mit. Und das ist auch gut so. Nie wieder Krieg von deutschen Boden. Ha, sind alle Kamellen, kommunistische Parolen. Der Pazifismus ist ja Gott sei Dank passé. Die liberale Linke sieht das alles eher ironisch. Nun, Degenhardt, Old Chap, Sie kennen unsere Landsleute doch auch. Wenn erstmal wieder alle einer Meinung sind, und das ist schon erreicht, dann fehlt, wenn es drauf ankommt, nur noch ein, nun, ich will nicht sagen Führer, aber warum eigentlich nicht? Nach diesem Quantensprung in eine neue Zeit.
in eine neue Dimension.

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Ich bin in der Pause gefragt worden, Herr Wartke, die Lieder, die Sie schreiben, sind denn das dann jetzt ausschließlich Liebeslieder oder autobiografische Lieder? Nein. Manchmal erhalte ich auch den Auftrag, ein Lied zu schreiben. Ich bin nämlich Mitglied in einer Liedermacherakademie namens SAGO, die von einem großartigen Kollegen geleitet wird, Christoph Stählin. Mit dem treffen wir uns einmal im Jahr zu gemeinsamen Seminaren und Konzerten. Und am Ende eines solchen Seminars stellt er uns immer eine Jahresaufgabe zu einem von ihm vorgegebenen Thema, für das wir dann ein Jahr Zeit haben, ein Lied dazu zu schreiben. Und die diesjährige Aufgabe habe ich versucht, wie folgt zu lösen.

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0: Das hat meinem grünen Schwänzchen sehr gefallen.
1: Och, meinem rechten Ohr auch.
0: Moosmutzel hat aber zwei Ohren.
2: Hä? Ist nicht wahr?
1: Doch.
2: Aha. Ja, dann muss ich selbstverständlich noch ein Traumblatt anstimmen. Ein hellbraunes.

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Okay, das nächste Lied ist kein Lied, ist ein gesprochenes Gedicht. Das heißt Jesus und Stoiber. Und es geht mit dem Jesus los.

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0: Und das hier, das ist das Resultat der Wahnvorstellung, dass ich immer, wenn es losgeht, dass ich mir sage, ich habe nicht genug Lieder. Ich habe nicht genug Lieder. Um Gottes Willen, mir fehlen noch Lieder. Und dann schreibe ich immer noch ganz schnell eins. Und das kenne ich dann nicht. Und ich möchte ihn aber trotzdem nicht vorenthalten. Den Überblick nicht verlieren. Und darum habe ich also jetzt hier diese Versuchsanordnung getroffen. Das ist ein Lied, das auch vielleicht an einer anderen Stelle im Programm viel besser hingepasst hätte von der Thematik her. Aber erstens wollte ich dann zwischendurch diesen Aufwand mit dem Notenständer nicht treiben und zum anderen wollte ich sie damit auch nicht auf Gedanken bringen, auf die, wie ich sehe, sie Gott sei Dank nicht von alleine gekommen sind. Und darum ist es jetzt ganz richtig, dass er sie hier hinkommt. Ein Titel hat es noch nicht, aber es ist mehr aus dem Erleben, wenn ich also an ihrer Stelle sitze oder wenn ich im Konzert oder in der Oper oder im Theater sitze, was ich leidenschaftlich gerne tue. Und aus diesem Erleben ist dieses Lied jetzt entstanden. 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Die Spannung steigt, die Scheinwerfer ziehen mich in ihren Bann. Der Star tritt auf im donnernden Applause. Ach, ist das schön, ach, bin ich froh, seit Tagen denk ich nur daran. 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In der Pause kann man erstmal seinen Hintermann ansehen, man vor dem Spiegel Schuppen von der Schulter bürsten, am Buffet nach Herzenslust ausgiebig in der Schlamme stehen, nach Käsebroten und erhitzten Würsten. 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Sitzplätze erschleichen oder gleich wieder nach Haus entweichen, vor Begeisterung ausrasten, nach der Kontaktlinse tasten, rumstehen bei den Sektglashaltern oder ein Viertelstündchen altern oder den Künstler belagern, Autogramme holen, ja nun, der hat in der Pause sowieso nichts Sinnvolles zu tun. 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Gott sei Dank, jetzt hat man ihn. Doch wie ist der Fuß in Freiheit angeschwollen? 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aufgelösten Hund draußen im Auto trösten, niesen, husten, schniefen, schnauben, seinen Anspruch höher schrauben, mit Theaterkennern schwatzen, sich endlich an Stellen kratzen, die schon seit Beginn entsetzlich jucken und die man vielleicht im Konzert, im Sitzen einfach nicht erreicht. Es ist nicht die schiere Bildungswut, das gebe ich offen zu. Was da oben auf der Bühne läuft, das ist mir völlig wurscht, na was glaubst du? Was auf dem Spielplan steht, wird mitgenommen. 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Dazu würd ich zu Haus doch gar nicht kommen. 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Oder Kaffee holen und Kuchen, die Rotkreuzschwester besuchen. 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Oder schon beim allerersten Pausengong von Neugier bersten, sich vorn in die Schlange schummeln, Garderobenmarken verbummeln, eine Diskussion anfachen, ein paar Freiübungen machen, sich die Fingernägel schneiden, unter der Aufführung leiden, schubsen, treten, drängen, hauen, gleich wird man wieder eingesperrt. Ach, die Pause ist das Schönste am Konzert. Die Pause ist das Schönste am Konzert. Ja, es ist noch Neues.
1: Das ist Oliver.
2: Peter kennt ihr?
1: Anni.
0: Und inzwischen hat an Mannis Platz Stefan das Kommando am Mischpult übernommen.

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1: Es ist das Allerletzte. Sich raushalten, nicht wählen gehen, ist das Allerletzte. Das darf man nicht.
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1: Liebe Spaßgesellschaft, an dieser Stelle, Wissen ist Macht. Was ich damit eigentlich sagen will, ich freue mich, dass heute vor allen Dingen ältere Leute hier sind. Ich kann mich mit jungen Leuten eigentlich gar nicht mehr unterhalten. Was wissen die denn? Ja, nix. Ich meine, wenn ich einem 16-Jährigen sage, Helmut Schmidt, ne, was kommt denn da? Piep, piep, piep, piep, piep, piep. Freitag genauso. Helmut Schmidt, nie gehört. Ne? Oder Beethoven. Ne? Oder Mozart. Beethoven. Ludwig van Beethoven. Ich weiß nicht, ob Ihnen der Name Beethoven noch geläufig ist. Ich will es ja schwer hoffen. Oder Putin. Also für mich persönlich ist der Putin kein lupenreiner Demokrat. Dafür ist Russland viel zu groß. Und was der Putin beim KGB in Dresden gemacht hat, will ich gar nicht wissen. Oder Mozart, der Mossad zum Beispiel. Der Mossad ist für mich der härteste Geheimdienst der Welt. Wenn der Mossad neben dir im Restaurant sitzt, den erkennst du doch gar nicht. Dagegen ist ja der BND, also wirklich der BND. Der BND, der ist so, der... Der ist so doof. Oder Beethoven. Ich meine, Beethoven hat ja komponiert. Finden Sie nicht? Ich meine, ich finde, Beethoven hat seine Kompositionen maßgeblich beeinflusst. Ganz sicher. Davon gehe ich aus. Oder Goethe. Ich meine, das sind doch Namen. Das muss man doch wissen. Von Goethe, bitteschön. Johann Wolfgang von Goethe. Oder Van Gogh, von Gogh, Van Gogh, von Van Gogh. Van... Oder Dürer. Mein Dürer. Dürer war ja Maler. Finden Sie nicht? Ich meine, Rot und Blau. Ne? Also diese Aquarelle, diese Leichtigkeit, diese Holzschlitten, Kupferschnitt, diese Schlitzen, die, oder Düren bei Köln. Ich weiß nicht, ob Ihnen der Name Düren geläufig ist. Rot und Blau. Wer das nicht weiß, also da muss ich wirklich sagen, der muss sich nachher auch nicht beschweren. Ne? Oder Helmut Schmidt. Ne? Ich meine, der ist doch berühmt, das muss man doch wissen. Ich meine, der Helmut Schmidt, bitte Sie, der ist doch so berühmt, wenn der Helmut Schmidt den Zeppelin erfunden hätte. Dann hieße der Zeppelin ja heute Schmidt, ne? Also, ich meine, guck mal, da fliegt ein Schmidt. Das muss man doch wissen. Ich meine, ist doch Herrschaftswissen. Muss man doch, also, und, mein, was war denn 1937 in Lakehurst? Was war denn da? Deutscher Schmidt abgestürzt. Ne? Das Ende der Schmidts, muss man doch wissen. Oder die RAF. Ich weiß nicht, ob Ihnen der Name RAF noch geläufig ist. Das war ja noch Terrorismus gegen Leute, die Schuld hatten. Das ist ja heute auch, wenn man sich die Al-Qaida, wenn man sich die mal ganz genau anschaut, die Al-Qaida, die ist für meine Begriffe lose vernetzt. So.
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Noch im nächsten Lied, soll ich sagen, das nächste Lied ist ein Lied für alle Frauen hier im Saal. Ja, ja, huhu. Aber auch für alle Freunde des Zigeunerschnitzels möchte ich erwähnen. Und der Zigeunersoße ist für alle Inder hier im Saal, alle Afrikaner, alle Indianer, für die Roten, die Gelben und die Schwarzen. Das heißt Abschied nehmen, die Evolution möchte es so und das ganz ohne Meteoriteneinschlag.

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Heute morgens war es mir schlecht und ich musste mich übergeben. 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Aber eines ist mir aufgefallen und das war sonderbar. Das schon das zweite Mal in einer Woche war. Und das nicht normal, das passiert mir sonst echt nie. 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Oh, das ist das Alter, was kann das nur sein? Und ich dachte mir, hörst du mal ganz genau in dich rein. Irgendwas ist mit mir komisch in der letzten Zeit. Seit Wochen leide ich unter penetranter Müdigkeit. Ich könnte nur noch schlafen, mein Körper.

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1: Schönen guten Abend, wir sind die Monsters auf Liedermaching.
2: Yeah.
1: Jawohl.

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0: Vorspiel von Fritz Schopin.
1: 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Hantiert behende mit Harken und Kannen und bedeckt den Toten mit Bergen von Tannen, damit er den Winter schön warm übersteht. Dazu ist es jetzt vielleicht etwas zu spät. Man sieht Autofahrer den Hammer ergreifen und sie schlagen geduldig die Spikes in den Reifen. Und nachher sagt die Gattin, als wenn es ein Witz ist, so da unten im Gummi, da steckt ja was Spitzes. 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Und so bringst du uns auch eine satte Bronchitis. 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

Daniela Dieteris an der Violine.

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Immer montags nach Einbruch der Dämmerung sehe ich den kleinen grauen Pfarrer mit dem Fahrrad fahren. Zwei Plastiktüten mit leeren Weinflaschen voll, am Lenker schlenkernd zum Glascontainerkern. Und da nimmt er die Flaschen, doch er wirft sie nicht rein. Er legt sie einzeln, behutsam und liebevoll hinein. Denn am Montag ist der Glascontainer immer fast voll. Dann geht das lautlos und keiner hört, was er nicht soll. Und er faltet die Tüten in der Dunkelheit. Und dann schaukelt er zurück in seine Grabeseinsamkeit. 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Da ist Kurti und Kurti ist ein Fan von James Dean, der

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regnet, weil Petrus mit Sicherheit ein frommer Christ gelegentlich mal vergisst, dass Sommer ist. Und das tut er mit besonders

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Ina Böttcher an der Trompete. Das ist mal endlich was fürs Auge. Wir sehen, der weiße Mann hat doch noch überlebt, in ein paar Reservaten vielleicht. Zum Beispiel in Baumärkten. Ich muss sagen, ich habe Baumärkte früher eigentlich nur betreten, um mir einen Nogger zu kaufen oder ein Magnum. Ich wusste gar nicht, dass sich hinter dieser Eistruhe noch ein Laden verbirgt. Ne? Ich habe zwei linke Hände, was soll ich sagen? Und jetzt hat Obi mich angerufen, ob ich Werbeträger sein möchte für einen Baumarkt. Ich hatte ich habe überhaupt keine Ahnung. Ich habe, okay, wenn die Konditionen stimmen. Und dann fragen die mich, ob ich eine Hymne schreiben möchte für das deutsche Handwerk. Ich sage, ja, kann man ja mal versuchen. Das habe ich jetzt versucht. Schauen wir mal, ob sie es nehmen.

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Na, wird ich echt. Ich hoffe an jou. Ja, wenn man sowas hört, denkt man sich doch, Mann, was müssen die Holländer für einen Spaß haben? Also ich würde da spontan reagieren mit, ja, ich dich auch, aber sag das nicht nochmal zu mir. Du. Ich weiß ja nicht, haben wir Holländer hier heute Abend, nicht, dass ich mich in die Nesseln setze. Refrain, wo immer du auch wohnst, ich weiß genau, dass es dich gibt, die Frau, in die ich mich

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Kono melodio kimi ni okkoro yo, donagaki mutai desu yo, o dare yori kimi yo aishite ru. Das war Japanisch. Ich habe noch eine russische Strophe, ich kann die aber noch nicht aussprechen. Deshalb singe ich jetzt quasi als Finnisch. Finnisch. Tohto nyoka sella kielele laula. 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Quinka rakastan sinua. Rakastan sinua, meine Damen und Herren. Ich liebe dich auf Finnisch. Ist das nicht schön? Wobei, ich habe mir sagen lassen, die sagen das nicht. Ja, gibt es zwar in der finnischen Sprache, aber sagen die nicht. Ich meine, okay, ist ja schön, wenn man es nicht braucht. Also, wenn sich das von selber versteht, meine ich. Aber es gibt ja auch Momente, da möchte man das gerne sagen. Und deshalb habe ich mich schon gefragt, warum sagen die das nicht, warum? Hab dann aber sehr lange nachgedacht und bin, wie ich denke, zu einem recht plausiblen Ergebnis gekommen. Finnland ist, wie wir alle wissen, eher dünn besiedelt. Und so passiert es, na, ich sag mal, recht selten. Dass sich in den unendlichen Weiten der finnischen Taiga zufällig mal ein Finne und eine Finnin finden. Na und wenn, dann quatschen die nicht lange. Wo immer du auch wohnst, ich weiß genau, dankeschön, dass es dich gibt. Die Frau in dir, ich will.

Diesen Abschlussfrau habe ich neulich mal meiner Mitbewohnerin vorgesungen. In Berlin. Ich habe sie gefragt, findest du den nicht ein bisschen kitschig oder pathetisch? Und sie meinte, nein, nein, nein, der ist toll. Während sie sich so die Tränen der Rührung aus dem Augenwinkel drückte. Und habe ich gedacht, cool. Und habe das einen Tag später dann mal einen guten Freund vorgespielt und meinte dann, ja, yeah, guck mal, hier mein neues Liebeslied. Sag mal, wie findest du das? Und er meinte dann, das ist ja wohl total kitschig und pathetisch. Ey Mann, das kannst du so nicht bringen. Bis ans Ende der Welt. Wer soll denn das bezahlen? Du? Ja, sei doch mal ein bisschen realistisch. Auf seinen Drängen hin habe ich dann das Lied wie folgt überarbeitet. Wo immer du auch wohnst, am besten du kommst her und lernst erstmal mal

Aus dem Kettenkarussell hörte ich All I Have to Do is Dream. Und vom Autoscooter tönte es herüber Love Me Tender. Und aus der Bude, wo sie die gebrannten Mandeln, die Zuckerwatte, die kandierten Äpfel und die Lebkuchenherzen verkauften, da hörte ich Only You. Und ich stand mit Gisela vor der Raketenbahn. Und die Raketenbahn kostete 20 Pfennig, woraus Sie bereits sehen, dass das ein Weilchen her ist, dass ich mit Gisela da gestanden haben muss. Ich hatte 40 Pfennig in der Tasche und irgendwann habe ich dann meinen ganzen Mut zusammengenommen und meine gesamten Ersparnisse und ich habe Gisela zu einer Fahrt mit der Raketenbahn eingeladen und es ist ein unauslöschliches Erlebnis geworden. Und noch heute mischen sich in meiner Erinnerung die verschiedenen Düfte. Da ist zunächst Giselas betörendes Parfum, das sich mischt mit dem Duft von gebrannten Mandeln, von Zuckerwatte, kandierten Äpfeln und Lebkuchenherzen. Und dann kommen noch irgendwann diese ganzen optischen Eindrücke dazu. Diese bunten Lampen überall, die anfangen sich zu drehen und sich schneller und schneller und schneller drehen. Und wenn ich mich jetzt noch ein bisschen reinsteigere, dann kriege ich vielleicht auch eine leichte Übelkeit noch in der Erinnerung zustande. Und vor allen Dingen in dem Augenblick, wo ich mir denke, dass diese drei Melodien, die ich eingangs geschildert habe, in eine einzige zusammenfließen und die dann ungefähr so geklungen haben mag, wie das, was jetzt kommt. Und wenn Sie eine gut abgehangene Schnulze abkönnen, dann ist jetzt Ihr Augenblick gekommen.

haben Sie mich aber auch. Bin ich aber in Ekstase geraten, meine Güte. Es war stellenweise fast schon ein Tuck zu viel, Mann. Ich konnte mir den Karlauer nicht verkneifen. Möchte aber trotzdem darauf hinweisen, dass ich meine Brille nach wie vor ausschließlich alleine bezahle, ungesponsert bin und weiterhin unkäuflich. Aber manchmal frage ich mich, ob ich nicht vielleicht doch 30 Jahre die falsche Musik gemacht habe. Ich sage,

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Ein Wetter, wo man keinen Hund vor die Türe jagt. 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Der ist schon gruselig mit seinen Pantoffeln und der dünnen Häkeljacke. 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

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Herr Bölke strahlt, hier ist es hell und es ist warm. 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Im Fernsehen läuft ein Film mit Conny und Peter Kraus. 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

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Gehen Sie weg, junger Mann, ich kenne Sie nicht. 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

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Wann geht's denn endlich los? 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

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Eine Jugendgruppe, offenbar ein Gesangsverein, singt zum Beispiel jetzt die Wacht am Rhein. 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

Gebannt kommen ein paar gut gelaunte Herren durch die Tür gewankt. Ohne Zögern stürzen sie ins Cockpit rein. Einer muss von denen offenbar der Captain sein. Jemand ruft entnervt, die sind ja blau. Doch der Pilot kennt die Vorschriften ganz genau. Kein Alkohol im Dienst, das gilt unbedingt. Weshalb die pflichtbewusste Mannschaft immer vorher trinkt. Mancher betet stumm, wenn es keiner sieht. 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Das ist neuerdings ja wieder in den Schulen Pflicht. Allerdings können sie die dritte Strophe nicht. Wir heben ab, der Mensch denkt, Gott lenkt, weil der Pilot wie ein Schlag.

Es ist Weihnachtstag und es ist Viertel nach zwei. Ich kann aufatmen, der Weihnachtsstress ist endlich vorbei. Jetzt gibt's gar nichts mehr zu kaufen, alle Läden sind zu. Klappe zu, Affe tot, jetzt ist endlich Ruhe. Ich hab den Baum im Ständer, die Geschenke eingehüllt, alle Karten abgeschickt, kurz alle Pflichten sind erfüllt. Jetzt bring ich nur noch so als kleine Aufmerksamkeit ne Dose Weihnachtskeks zu Müller-Wattenscheid. Zu Müller-Wattenscheid, da führt der Weg mich nun mal genau vorbei am Haus von Dr. Zickendraht und seiner Frau. Die hat mir ne Autofenster-Chlorollen-Häkelmütz geschenkt und wenn sie nichts von mir kriegt, ist sie zu Tod gekränkt. Also klingle ich bei ihr und überreich ihr geradewegs die für Müller-Wattenscheid bestimmte Dose Weihnachtskeks. Sie nötigt mich auf ein Glas Persiko und Erdnussflips und schenkt mir dann ein selbstgegossenes Fachwerkhaus aus Gips. So, die Zickendraht sind gut bedient, doch andererseits, was schenke ich denn jetzt bloß den Müller-Wattenscheids? Die Läden zu, die Kekse weg, der Ofen ist aus. Ach, dann schenke ich ihnen halt das gibt's ne Fachwerkhaus. Es macht sie glücklich und sie hängen es auch gleich an die Wand, loben mein Basteltalent und preisen meinen Kunstverstand. Und schenken mir, so sehr ich mich auch wehre und empör, ne Krawatte und dazu ne Flasche Eierlikör. Mann, jetzt aber nichts wie auf dem schnellsten Wege nach Haus. Da treff ich vor Zickendrahts doch noch Roswitha und Klaus. Und die drücken mir gleich großzügig ne Dose in die Hand. Und zwar die mit meinem Keks, die hab ich gleich wieder erkannt. Also rück ich schweren Herzens nun auch meine Beute raus. Die Krawatte kriegt Roswitha und den Eierlikör Klaus. Frohe Weihnacht, säuseln sie, wir müssen weiter, tut uns leid. 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Was lehrt uns dieses Gleichnis?

0: Die Leser aller renommierten Illustrierten haben es bislang immer sehr geschätzt, wenn ein engagierter Schriftsteller sich dort mit der deutschen Küche kritisch auseinandersetzt. Auch Vertreter, Schauspieler, Abgeordnete, kurz jeder Faulpelz, der viel reist, spricht noch lieber als vom Wetter, von Kneipen, wo man irre gut speist.
1: Kennen Sie denn den Franzosen an der Bundesstraße 4, wo die Schnecken so schön ölig sind und lauwarm wie das Bier? Und einen kleinen Italiener hab ich in Neu-Ulm entdeckt, wo die Pizza noch so richtig nett apart nach Pappe schmeckt. Im müden Hirsch in Zwiesel isst man wild bis Ende Mai. Und wer Glück hat, findet manchmal auch ein Stückchen vom Geweih. In Köln der Grieche packt auf jeden Gang zwei Schichten Zwiebeln drauf. Hier macht der Wirt zum Nachtisch selbst die Fenster auf. Kennen Sie in Bonn das kleine Weinhaus, wo die prominenten Tafeln üppig zechen und besorgt von den stabilen Renten schwafeln? Tja, man muss schon tüchtig spachteln, wenn man schafft von früh bis spät. Und die Äten klingen nur durch Zufall ähnlich wie Diät. Jedes Haus hat sein Spezialgericht, das ist sein größter Jux. Säuferleber in Aspik oder auch gegrillten Fuchs. Hübsch garniert mit sauren Trauben und im eigenen Fell serviert, wird er am Tisch dann mit Maschinenöl flambiert. Und im Lokal zum toten Pferd steht Hubert Hunger hinterm Herd und alle finden seine Küche bärenstark. Jeder Schlemmer weiß es doch, Hunger ist der beste Koch, doch er selber isst nur Knäckebrot mit Quark. Beim Hors d'oeuvre schon erweist sich meist der feine Mann von Welt, wenn er lässig zur Languste Knödel und Pommes frites bestellt. Ein guter Kellner wittert gleich die Richtung des Geschmacks und gibt reichlich Schokoladensoße auf den Räucherlachs. Manche Köstlichkeit erfordert auch die rechte Jahreszeit. Blühen die Ravioli im August, dann ist der Spargel auch nicht weit. Wild genießt man in der Schonzeit, wenn man weiß, hier jagt der Chef. Und Austern gibt's nur in den Monaten mit F. Fürs Dessert wird schon seit Wochen eher der Käse gut gepflegt, bis er so streng riecht, dass im ganzen Haus das Fensterglas beschlägt. Es gilt als fein, wenn man von allem etwas übrig lässt. Und je besser die Manieren, desto größer ist der Rest. Nur für Kinder gilt das nicht, weil schon seit je die Sage geht, dass eine Verfilzung zwischen ihrem Teller und dem Wetter von morgen besteht. Der Löffel geht so lang zum Mund, bis dieser schließlich bricht. Dann fällt manchem das Kotelett aus dem Gesicht. Und im Lokal zum toten Pferd steht Hubert Hunger hinterm Herd. Wir haben Hunger, ruft man, und mehr wollen wir nicht. Und macht Hubert einmal schlapp und gibt seinen Löffel ab, dann kocht er höheren Orts das jüngste Gericht. Gesegnete Mahlzeit!
2: Das nächste ist ein altes Joint-Venture-Lied, das hört ja unglaublich viele Bücher. Ja, yeah. Es gibt ja unglaublich viele so Flirtratgeber und Anbaggerbücher für Männer, so wie man am besten eine Frau aufreißt, auf 300 Seiten, Dinge, die normalerweise in einem Augenblick passieren sollten, beschrieben. Und es ist aber immer noch ein Mysterium, richtig erlernen kann man es nie. Und Frauen haben es ja viel, viel, viel, viel leichter als Männer. Frauen müssen noch nicht mal reden. Ja? Also ich habe hier so ein Trick für Frauen, so ein Baggertrick. Ja? Ihr müsst jetzt 3,5 Minuten zuhören und euer Sexualleben verändert sich dramatisch. Ja? Muss immer erst üben. Okay. Alles klar. Geht's euch gut? Ja, mir auch. Aber für die ganzen einsamen Frauen, die heute Abend vielleicht gerne noch ein bisschen Zärtlichkeit wollen, hier ist der zentrale Song des Abends für euch.

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0: Dankeschön!
1: Kunden, die diesen Titel gekauft haben, kauften auch Dörte, Brandenburg und Brandenburg.
0: Weil es gibt ja noch Fakten. Die gibt's ja noch, zum Glück. Ne? Es gibt verkaufte Einheiten, es gibt Abverkauf, es gibt Stückzahlen, es gibt Klickzahlen, es gibt Downloadzahlen, Spotify, das kann man ja messen. Ne? 100.000 verkaufte Stücke sind eine goldene Schallplatte in Deutschland. Ne? Auf Island sind es 3.000 nur. Ne? Das sind Fakten, das sind Fakten. Ne? Und das heißt also, wer die meisten verkauft, das ist Volksmusik. Das war mein Ansatz. Deshalb, was ist heute Volksmusik? Hip-Hop. Zum Beispiel jetzt im September wochenlang Nummer 1, die Beginners, 25 Millionen YouTube-Klicks, also das kennt eigentlich jeder, ne? Jetzt schauen wir uns das doch mal genauer an, liebe Studenten, da. Was los, Digga Ahnma? Wie wir gucken, wie wir labern. Jeder sagt Digga heutzutage, wir packen Hamburg wieder auf die Karte. Fällt dir was auf, Franz?
2: Ja, Hamburg, yeah.
0: Ja. Nein. Mir ist aufgefallen, es reimt sich nicht. Ne? Am Anfang dachte ich auch noch, Moment, das ist ja Reimschema Dann fiel mir auf, also Endreim ist Euphemismus, wirklich. Das ist, und jetzt bin ich einer Sache auf der Spur, das ist ein heißes Ding, die Verunreinigung des Endreims im deutschen Hip-Hop. Das ist ja fast schon Sport geworden, so zu reimen. Ne? Woher kommt das denn? Wer hat damit angefangen? Das ist eine große Frage. Jetzt kommt Kryptogeschichte, das ist Prähistorie, das ist Pleistozän vom Hip-Hop. Wir gehen zurück ins Jahr 1992. Fanta 4, schauen wir uns das mal an. Ist es die da am Eingang steht? Die da den Kopf verdreht? Ist es die mit dem dicken Pulli an, Mann? Nein, ist die Frau, die freitags nicht kann. Porentiefe Sauberkeit. Man muss dazu sagen, habe ich rausgefunden, die Fanta 4 sind auch im Goethe-Verteiler. Ne? Das heißt also, weltweit wird mit denen Deutsch gelernt, weil der Endreim sauber ist. Dachte ich zuerst, ne? Aber die Frage bleibt, wer hat den Endreim verunreinigt? Wo kommen diese Verunreinigungen her? Dieser Dreck, wo kommt der her? Ne? Wer hat damit angefangen? Wer macht sowas? Es folgt jetzt ein Endreim von Marius von Müller-Westernhagen. Ich hab ein Luxusauto und ich hab eine geile Wohnung. Nur was mir fehlt, das ist eine richtige Dröhnung. Toll.

An meinem Scheibenwischer klemmte mal ein Brief, darin lud man mich höflich ein, mein Auto umgehend vorzuführen beim technischen Überwachungsverein. Und um der Volksweisheit Rechnung zu tragen, dass guter Rat teuer sei, fügte man der Einladung noch eine bereits ausgefüllte Zahlkarte bei. Ich will hier nicht für meinen Wagen werben, weil das doch bloß immer Ärger nach sich zieht. Doch ich kann andeuten, dass er einem heimischen Schwimmvogel nicht unähnlich sieht. Diese Type ist beim TÜV so gut wie chancenlos, doch mancher hat schon unter der Hand seine Karre durchgeschleust, indem er einen 50-Mark-Schein an den Auspuff band. Ich denke, fährst du mal gleich hin, schlag die Tür zu, da fällt vorne links der Kotflügel ab. Das ist ärgerlich, weil ich gerade letzte Woche schon den rechten verloren hab. Damit der Prüfer sich nicht gleich von solchen Äußerlichkeiten beeinflussen lässt, hefte ich das Ding ganz unauffällig mit ein paar Streifen Lassoband fest. Von einem Mann im weißen Kittel wird der Wagen so geschickt auf den Prüfstand gelenkt, dass das rechte Vorderrad graziös und voller Anmut in die Grube hängt. Der Mann steigt aus und fragt mürrisch, was es denn da eben zu lachen gab. In dem Moment fällt mir ein, dass ich den 50-Mark-Schein leider doch vergessen hab. Nun mäkelt er an allem rum und macht Kreuzchen auf seinem Prüfungsbericht. Es fängt schon damit an, dass der Verbandskasten irgendeiner Norm nicht entspricht. Da hab ich gar nichts mit zu tun, entgegne ich, heiter und unbesorgt. Den hab ich mir sowieso bloß für den heutigen Termin von meinem Tankwart geborgt. An den Sicherheitsgurten nörgelt er weiter, sei ja gar kein Verschluss. Ich erklär ihm, dass man einfach die beiden losen Enden zusammenknoten muss. Das Abblendlicht geht nicht und ich sag ihm, das ist auch kein Malheur. Ich bin von Hause aus nachtblind und fahr bei Dunkelheit ohnehin nach Gehör. Als er das Auto dann von unten angeguckt hat, macht er ein betrübtes Gesicht. Er sieht bloß Pappe statt des Bodenblechs, ich tröste ihn, na wenigstens rostet die nicht. Um mir eine Chance zu geben, fragt er, ob wenigstens die heizbare Heckscheibe geht. Ich sag, na klar, jedenfalls wird der entsprechende Schalter immer heiß, wenn man ihn dreht. Schließlich nuschelt er noch, die Hinterräder hätten gar kein Reifenprofil mehr. Ich ruf verärgert, hören Sie mal, junger Mann, Ihr Profil gibt ja nun auch nicht viel her. Dann wird mein Auto auf den Hof geschoben und man schickt mich zu Fuß nach Haus. Also demnächst wähl ich mir meine Einladungen aber etwas kritischer aus.

0: In dem nächsten Lied erzähle ich von einer dunklen Leidenschaft, die die fünf verbindet. Jeden Freitag erzählen sie ihren Frauen um 16 Uhr, sie würden zum Üben gehen und musizieren. In Wirklichkeit gehen sie abwechselnd zu Obi, Hagebau, Bauhaus und was? Praktika, richtig. 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
1: Danke. Jetzt gehe ich aber mit. Rainer May, meine Damen und Herren.

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0: Jetzt kommt ein Song über das Rauchen. Seid ihr am Start?
1: Yeah.
0: Ich weiß, der Akkord ist geklaut. Aber es kommt noch ein anderer und der ist von jemand anders geklaut. Und das müsst ihr in Zusammenhang kriegen. Du

0: Machen wir das?
1: Ja, wir ziehen das durch.
0: Geile Sache. Aber Achtung, jetzt kommt die verschollene dritte Strophe. Sie ist völlig verschwunden. Und wir lassen sie wieder aufleben. Was nicht unbedingt klug ist, weil diese Strophe ist ziemlich schlecht.
1: Aber
0: es gibt ein großes Aber. Sie macht die letzte Strophe erst wieder logisch.

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Dankeschön!

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0: singst du.
1: So, und bevor ich jetzt das Preislied singe, möchte ich meine Begleitung vorstellen, an der Gitarre und Arrangeur meiner Lieder, Kai Degenhardt.

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0: ist au! 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
1: Oh, vielen Dank. 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

0: Dankeschön. Tschüss.
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